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Der Eifer der Amerikaner bei der Landung. Trompeten rufen zum Sammeln.

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Die Hessischen bitten um Pardon.

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1: Mit Stefanie Stahlhofen und einem Fokus auf den Besuch von Papst Leo dem 14. diesen Samstag im Feuerland, einer Region Italiens, die aufgrund illegaler Müllverbrennung diesen Namen bekommen hat. Papst Leo der 14. setzte in Nacera Zeichen für den Umweltschutz und er forderte zu konkretem Handeln auf. Das ist das große Thema heute bei uns in der Sendung. Herzlich willkommen, schön, dass Sie dabei sind. Papst Leo der 14. hat hartes Durchgreifen bei Umweltvergehen gefordert. Im italienischen Nacera, bekannt auch als Feuerland, aufgrund illegaler Müllverbrennung, mahnte das katholische Kirchenoberhaupt diesen Samstag:
2: Il grido della creazione.
1: Der Schrei der Schöpfung und der Armen unter euch ist hier besonders dramatisch zu hören, aufgrund einer tödlichen Mischung aus dunklen Interessen und Gleichgültigkeit gegenüber dem Gemeinwohl, die das natürliche und soziale Umfeld vergiftet hat. Es ist ein Schrei, der nach Umkehr ruft.
2: È un grido che chiede conversione.
1: In der Kathedrale von Nacera wurde Papst Leo der 14. mit Applaus empfangen. Zum ersten Programmpunkt seiner Halbtagsvisite hatten sich Bischöfe der Region Kampanien, Priester und Diakone, Ordensmänner und Frauen, so Familien, die aufgrund der schweren Umweltschäden in der Region Todesopfer zu beklagen hatten, in der Kathedrale versammelt. Nacera liegt in einem als Feuerland, Terra dei Fuochi bezeichneten Gebiet zwischen Neapel und Caserta mit einer Fläche von etwa 11.000 Quadratkilometer, das 90 Gemeinden mit rund 3 Millionen Einwohnern umfasst. Der Bischof von Nacera, Antonio Di Donna, schilderte in seinem Grußwort an den Papst die Hintergründe des Umweltdramas, das in den 1980er Jahren begann, als korrupte Industrielle und die organisierte Kriminalität mit illegaler Entsorgung giftiger Abfälle großen Profit machten.
2: Criminali pronti a smaltire a bruciare.
1: Hinzu kam die Praxis der Müllentsorgung durch einige Unternehmer kleinerer Betriebe, die schwarz arbeiten und ihre Abfälle illegal entsorgen, indem sie sie auf unseren Feldern verbrennen. Daher kommt der Begriff Terra dei Fuochi, Feuerland, der zu einem schändlichen Etikett für unser Gebiet wurde und den Zusammenbruch der Landwirtschaft verursachte, da die Bauern große Schwierigkeiten hatten, ihre Erzeugnisse zu verkaufen. Bischof Antonio Di Donna prangerte auch mangelndes Handeln der Behörden und mehr als 100 Kranke und Tote aufgrund der illegalen Müllentsorgung an. Der Bischof forderte ein Ende dieser tödlichen und kriminellen Praxis. Auch Papst Leo der 14. prangerte in seiner Rede an, dass die Kriminellen viel zu lange ungestraft handeln konnten. Zunächst würdigte er jedoch Papst Franziskus, der im Jahr 2015 die Umwelt- und Sozialenzyklika Laudato Si verfasst hatte und auch vorgehabt hatte, Nacera zu besuchen. Heute wollen wir seinen Wunsch verwirklichen und das große Geschenk würdigen, das die Enzyklika Laudato Si für die Mission der Kirche in dieser Region darstellt. Ich bin vor allem gekommen, um die Tränen derer zu sammeln, die geliebte Menschen verloren haben, getötet durch die Umweltverschmutzung, die von skrupellosen Menschen und Organisationen verursacht wurde, die viel zu lange ungestraft handeln konnten. Ich bin jedoch auch hier, um denen zu danken, die auf das Böse mit Gutem geantwortet haben, insbesondere einer Kirche, die es gewagt hat, Anklage zu erheben und prophetisch zu sein, um das Volk in der Hoffnung zu versammeln.
2: Nella speranza.
1: Würdigte Papst Leo der 14. auch das Engagement der Kirche vor Ort, die damals Pionierarbeit geleistet hatte, um den Menschen zu helfen und auch weiter besonders im Umweltschutz aktiv ist.
2: Soffriamo per la devastazione.
1: Mit eindringlichen Worten beschrieb Papst Leo die Lage vor Ort. Wir leiden unter der Verwüstung, die ein wunderbares Ökosystem, Orte, Geschichten und Erinnerungen zerstört hat. Angesichts dieser Realität gibt es zwei Haltungen, Gleichgültigkeit oder Verantwortung. Ihr habt euch für die Verantwortung entschieden und mit Gottes Hilfe einen Weg des Engagements und der Suche nach Gerechtigkeit eingeschlagen. Der Papst erinnerte daran, dass er Acerra am Vorabend von Pfingsten besuchte und erklärte, dass er bewusst eine Vision des Propheten Ezekiel ausgesucht habe, nämlich die Vision von der Auferweckung Israels, um den Weg der Kirche und der Menschen zu inspirieren. Dazu erläuterte er:
2: La morte sembra essere dappertutto.
1: Der Tod scheint überall zu sein, die Ungerechtigkeit scheint gesiegt zu haben, Kriminalität, Korruption und Gleichgültigkeit töten noch immer. Das Gute scheint verdorrt zu sein. Doch Gott wisse, dass die Menschen und gleichsam auch Gebiete wie Feuerland wieder aufstehen können, denn er selbst nehme die Menschen an der Hand. Du weißt, dass unsere Wüste blühen kann. Du weißt, wie man Trauer in Freude verwandelt, betonte der Papst. Er rief alle zu Zusammenarbeit, einer Absage an Schwarzarbeit, guter Erziehung und einer gerechten Verteilung von Macht und Reichtum sowie zum Respekt vor den Menschen und vor allen Geschöpfen auf.
2: Fratelli e sorelle,
1: Brüder und Schwestern, möge der Heilige Geist euch gewähren, ein Heer des Friedens zu sehen, das sich erhebt und die Wunden dieser Erde und ihrer Gemeinschaften heilt. Nicht mehr Feuer, das zerstört, sondern Feuer, das belebt und wärmt. Das Feuer des Geistes, das die Herzen und den Verstand von Tausenden und Abertausenden von Männern und Frauen, von Kindern und Alten entzündet und zur Fürsorge, Trost, Achtsamkeit und wahrer Liebe inspiriert. Insbesondere ihr, Familien, die der Tod getroffen hat, bringt neues Leben hervor, indem ihr euren Söhnen und Töchtern, Enkeln und Nachbarn jenes Verantwortungsbewusstsein vermittelt, das bisher allzu oft gefehlt hat. Lasst den Groll sterben, übt als Erste die Gerechtigkeit, die er fordert, bezeugt das Leben, erzieht zur Fürsorge.
2: Educate alla cura.
1: Gab Papst Leo XIV. Besonders auch den betroffenen Familien mit, von denen er einige zum Ende seines Besuchs der Kathedrale auch persönlich noch kurz grüßte. Auch die katholische Kirche vor Ort rief Papst Leo XIV. Zu Vergebung auf. Und er mahnte: Eine Kultur der Privilegien, der Überheblichkeit und der Rechenschaftslosigkeit muss überwunden werden, die diesem Land ebenso wie vielen anderen Regionen Italiens und der Welt so viel Leid zugefügt hat. Möge der Geist aus allen vier Himmelsrichtungen wehen und neue Formen der Verkündigung, der Zusammenarbeit, der ökologischen und sozialen Erneuerung inspirieren. Es gibt zwar eine Spiritualität der Orte, doch diese verdankt alles der Spiritualität der Menschen. Die Veränderung der Welt beginnt nämlich immer im Herzen.
2: Inizia sempre dal cuore.
1: Gab Papst Leo XIV. Allen in der Kathedrale von Acerra mit. Nach dem Treffen in der Kathedrale traf Papst Leo XIV. In Acerra auch Bürgermeister und Gläubige.
3: Papa Leone! Papa Leone!
4: Am Samstagvormittag ist Papst Leo XIV. Im Rahmen seines Pastoralbesuchs in Acerra mit den Bürgermeistern und Gläubigen der Gemeinden der sogenannten Terra dei Fuochi, Feuerland, zusammengetroffen.
5: Buongiorno a tutti.
4: Auf der Piazza Calipari würdigte er zu Beginn seiner Ansprache die Bemühungen der Anwesenden und betonte die Notwendigkeit, der Bedrohung des Lebens durch Umweltzerstörung mit Würde und Verantwortung zu begegnen. Der Papst rief die Bevölkerung und die Verantwortlichen dazu auf, sich von Resignation, Kompromissen und Fatalismus zu befreien.
5: Il bene comune viene prima degli affari di pochi.
4: Das Gemeinwohl kommt vor den Geschäften der wenigen und vor den Parteiinteressen. Seien Sie klein oder groß, eure Region hat bereits einen hohen Tribut an menschlichem Leben gezahlt, weshalb nun die Zeit für ein neues Bündnis, ethisches Handeln und ein aktives Erinnern gekommen ist. Dabei kritisierte das Kirchenoberhaupt das Fortbestehen des technokratischen Paradigmas. Dieses sei die Ursache für globale Konflikte und die Jagd nach Ressourcen. Es zeige sich dort, wo politische Institutionen gegenüber den Starken zu schwach agieren und technologischer Fortschritt ausschließlich auf die Gewinnmaximierung weniger abzielt, ohne Rücksicht auf den Menschen und dessen Arbeit. Als eine wesentliche Aufgabe für die Zukunft benannte der Papst die Bildung, die sich an alle Generationen und gesellschaftlichen Schichten richten müssen. Ziel sei ein Wandel der wirtschaftlichen, zivilen und religiösen Mentalität. Er dankte den Umweltverbänden, die als Pioniere die Missstände frühzeitig angezeigt hatten, und forderte eine kontinuierliche Wachsamkeit gegenüber Praktiken, die Erde, Wasser und Luft vergiften. Ein weniger individualistisches und konsumorientiertes Wachstummodell sei notwendig, um stattdessen soziale Beziehungen und das Gemeinwohl zu stärken.
5: È diventata un'ambizione molto grande.
4: Zum Abschluss seiner Rede verknüpfte der Papst den Umweltschutz mit der Bekämpfung sozialer Ausgrenzung. Am Beispiel der Brände am Stadtrand erläuterte er, dass Marginalisierung stets Unsicherheit erzeuge. Der richtige Weg bestehe darin, der Ausgrenzung entgegenzuwirken, nicht den Ausgegrenzten, und die gesamte Kette zu durchbrechen, anstatt nur das letzte Glied zu treffen. Für Radio Vatikan, Mario Galgano.
1: Weitere Informationen, Videos und Fotos dieses Kurztrips von Papst Leo dem 14. nach Acerra, der übrigens anlässlich des Jahrestags der Umweltenzyklika Laudato Si von Papst Franziskus stattgefunden hat, bei uns im Internet auf www.radiovatikan.de. Orts- und Themenwechsel. Wir kommen in den Kongo. In Kinshasa suchen Wissenschaft, Kirche und Zivilgesellschaft nach Konzepten für das zerrüttete Zusammenleben in der Demokratischen Republik Kongo. Ein dreitägiges internationales Kolloquium der katholischen Universität Omnia Omnibus nimmt den inklusiven sozialen Dialog in die Pflicht als notwendiges Fundament gegen Sicherheitsrisiken und politische Spaltung.
6: Die Tagung führte Forschende, kirchliche Verantwortliche und Vertretungen der Zivilgesellschaft zusammen, um über die aktuellen sicherheitspolitischen, verfassungsrechtlichen und sozialen Herausforderungen des Landes zu beraten. Der Rektor der Universität, Pfarrer Christian Gansain, erläuterte in einem Gespräch mit den Medien des Vatikans die Beweggründe für die Organisation der diesjährigen Konferenz.
7: Face aux enjeux du vivre ensemble harmonieux.
6: Das Kolloquium gehe von der Feststellung aus, dass das Land vor erheblichen Herausforderungen im gesellschaftlichen Zusammenleben stehe. Das Ziel der wissenschaftlichen und moralischen Reflexion sei es, konkrete Wege aufzuzeigen, um die nationale Einheit wiederherzustellen und eine verantwortungsvolle Regierungsführung zu fördern. Zur Sprache kamen dabei die Reform des Verteidigungsapparates, die wirtschaftlichen Kosten der Unsicherheit, der Einfluss von Nachbarstaaten auf die nationale Souveränität sowie eine Überprüfung der Verfassung vom 18. Februar 2006. Der vierte Schwerpunkt beleuchtete die Rolle von Kirchen und religiösen Institutionen bei der sozialen Vermittlung und Friedensbildung, wobei Fragen des staatsbürgerlichen Ethos, des patriotischen Bewusstseins und der Beteiligung zivilgesellschaftlicher Akteure im Vordergrund standen. Für Radio Vatikan, Nele Maßmanns.
1: Zum Ende unserer Sendung werfen wir nun mit Gabriele Rohat-Bell noch einen kurzen Blick auf das Sonntagsevangelium zu Pfingsten.
8: Zusammenfassend können wir sagen, dass uns das heutige Johannesevangelium den Übergang von Angst zu Freude, von Verschlossenheit zur Sendung und von Schuld zur Vergebung zeigt. Der auferstandene Christus bringt Frieden, schenkt den Heiligen Geist und vertraut der Kirche seine Sendung an. Wenn wir als Kirche die Versöhnung leben und die Sakramente feiern, atmet Christus durch uns in diese Welt hinein.
1: Die ausführliche Betrachtung zum Sonntagsevangelium von Gabriele Rohat-Bell heute Abend bei uns im Programm und bei uns im Internet zum Nachlesen auf www.radiovatikan.de. 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Hier im Studio verabschiedet sich Stefanie Stahlhofen. Vielen Dank fürs Zuhören, wo und wie auch immer Sie zugeschaltet waren. 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

0: Frohe Pfingsten. Das heutige Evangelium, so Gabriele Rohard Bellet, lädt uns ein, die Sendung des Heiligen Geistes neu zu betrachten. Als Gabe des Friedens, als Kraft zur Sendung und als sogenannte Soft Skills für unser Leben im Alltag. Lassen wir uns darauf ein, dem Wirken des Geistes Raum zu geben. Doch zunächst das Neueste vom Tag.
1: Mit Stefanie Stahlhofen. Papst Leo XIV. Hat diesen Samstag die süditalienische Stadt Acerra besucht. In der Region vergrub und verbrannte die Mafia Millionen Tonnen gefährlicher Abfälle. Daher wird das Land auch Terra dei Fuochi, Feuerland, genannt. Der Papst forderte in Acerra hartes Durchgreifen bei Umweltvergehen. Der Schrei der Schöpfung und der Armen unter euch ist hier besonders dramatisch zu hören, aufgrund einer tödlichen Mischung aus dunklen Interessen und Gleichgültigkeit gegenüber dem Gemeinwohl, die das natürliche und soziale Umfeld vergiftet hat. Es ist ein Schrei, der nach Umkehr ruft. So Papst Leo XIV. Beim ersten Programmpunkt diesen Samstag, einem Treffen in der Kathedrale von Acerra. Vor Bürgermeistern und Gläubigen verurteilte Papst Leo XIV. Bei einer anschließenden Begegnung eine Politik der Profitgier sowie die Ausgrenzung Schwacher. Er rief außerdem zu einem gemeinsamen ethischen Handeln gegen die Zerstörung des Gemeinwohls auf. 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
0: Aus dem Heiligen Evangelium nach Johannes. Am Abend dieses ersten Tages der Woche, als die Jünger aus Furcht vor den Juden bei verschlossenen Türen beisammen waren, kam Jesus, trat in ihre Mitte und sagte zu ihnen: Friede sei mit euch. Nach diesen Worten zeigte er ihnen seine Hände und seine Seite. Da freuten sich die Jünger, als sie den Herrn sahen. Jesus sagte noch einmal zu ihnen: Friede sei mit euch. Wie mich der Vater gesandt hat, so sende ich euch. Nachdem er das gesagt hatte, hauchte er sie an und sagte zu ihnen: Empfangt den Heiligen Geist. Denen ihr die Sünden erlasst, denen sind sie erlassen. Denen ihr sie behaltet, sind sie behalten.
2: Liebe Hörerinnen und Hörer, erst einmal frohe Pfingsten. Mit dem heutigen Fest schließt die Kirche die Osterzeit ab und feiert natürlich die Ausgießung des Heiligen Geistes. Bevor wir aber das Johannesevangelium näher betrachten, möchte ich kurz auf die Etymologie des Wortes Pfingsten und die Geschichte dieses Festes eingehen. Ich glaube, wir alle haben des Öfteren feststellen müssen, dass die Leute heute grundsätzlich nicht wissen, was das Wort Pfingsten tatsächlich bedeutet. Man feiert zwar Pfingsten und man hat auch Pfingstferien, aber das war es dann auch schon. Hier in Italien ist es etwas leichter, weil das dem Italienischen zugrunde liegende Latein das Wort aus dem Griechischen übernommen hat. Darum heißt der heutige Tag hier Pentecoste. Eigentlich eine griechische Ordinalzahl, übersetzt der 50. Gemeint ist natürlich der 50. Tag der Osterzeit bzw. der 49. nach Ostersonntag. Die Bezeichnung war im Deutschen ursprünglich ein Dativ Plural an den Pfingsten, dann Nominativ Plural die Pfingsten und schließlich Nominativ Singular das Pfingsten, das Wort, was wir heute benutzen. In der Schweiz ist weiterhin die Pfingsten als Plural übrig. Soweit der Sprachgebrauch. Wenn wir nun die Lesungen des heutigen Festes betrachten, beeindruckt uns die Erzählung aus der Apostelgeschichte doch ein bisschen mehr als das Evangelium selbst. Dort wird von heftigem Sturm, von Brausen und Getöse, von Zungen wie Feuer und von wunderhaften Sprachkenntnissen der Apostel gesprochen. Der Fachterminus für das Geschehen heißt somit Pfingstwunder. Auch die Zeitangabe in der Apostelgeschichte ist präzise. Als der Tag des Pfingstfestes gekommen war, Dazu sollten wir wissen, dass es im hellenistischen Judentum, das vorwiegend Griechisch sprach, schon ein Pfingstfest, also Pentekoste, gab. Es war ein Wochenfest, eine Art Erntedankfest, und zwar genau 50 Tage nach dem Fest der ungesäuerten Brote, zu dem die Jünger nach dem Tod Jesu nach Jerusalem zurückgekehrt waren. Und eben auf dieses jüdische Fest bezieht sich die Apostelgeschichte. Im Johannesevangelium dagegen geht alles viel unspektakulärer zu. Sturm und Getöse sind hier nur ein göttlicher Hauch. Und der Zeitpunkt ist noch am selben Abend des Ostertages, also sofort nach der Auferstehung des Herrn. Aus diesem Grund wurde Pfingsten in den ersten Jahrhunderten der Kirche nicht als eigenes Fest gefeiert. Denn nach dem Zeugnis des Neuen Testaments war und ist Geistsendung ein Aspekt von Ostern. Erst um das Jahr 400 setzte sich dann allgemein durch, den 50. Tag der Osterzeit als Fest der Geistausgießung zu begehen. Für uns ist wichtig zu wissen, dass es sich zwar um zwei unterschiedliche Momente der Geistaussendung handelt, eine in der Apostelgeschichte, der andere im Johannesevangelium, dass der Geist Gottes aber immer derselbe ist. Bei Johannes steht der Hauch für eine intime, persönliche Neuschöpfung. Ähnlich wie Gott dem Adam den Lebensodem eingehaucht hat. In der Apostelgeschichte stehen Sturm und Feuer für die kraftvolle, sichtbare Aussendung der Apostel in die Welt, also die Initialzündung, die Geburt der Kirche. Das neutestamentliche Sprachenwunder steht hier übrigens in enger Verbindung mit der alttestamentlichen Sprachverwirrung beim Turmbau zu Babel. Papst Leo XIV. Sagte letztes Jahr in seiner Pfingstpredigt: An Pfingsten sprechen die Apostel die Sprachen derer, denen sie begegnen, und das babylonische Gewirr wird endlich durch die vom Geist geschaffene Harmonie überwunden. Wenn der göttliche Hauch unsere Herzen vereint und uns im anderen das Antlitz eines Bruders erblicken lässt, werden Unterschiede nicht zu Anlass zur Spaltung und Konflikt, sondern zu einem gemeinsamen Erbe, aus dem wir alle schöpfen können und das uns alle miteinander auf den Weg der Geschwisterlichkeit führt. Ja, und wieder einmal erkennen wir, wo der Herr nahe ist, weicht das Chaos und Harmonie und Ordnung kehren ein. Zurück zum heutigen Evangelium. Der Text bietet uns zwar eine genaue Zeitangabe, am Abend dieses ersten Tages der Woche, so lautet der Bibeltext, aber keine klare Ortsangabe. Die Atmosphäre, in der sich die Jünger befinden, ist von Lähmung und Beklommenheit gekennzeichnet. Die Jünger hatten aus Furcht ihre Türen verschlossen. Der Tod Jesu hatte ihnen jegliche Hoffnung genommen. Und so boten sie ein jämmerliches Bild existenzieller Angst vor Verfolgung und Tod. Sicherlich zu Recht nach der brutalen Hinrichtung ihres Meisters. Wie gut können wir dieses rein menschliche Verhalten verstehen? Papst Franziskus sagte dazu Folgendes: Wie oft schließen auch wir uns in uns selbst ein? Wie oft riskieren wir angesichts einer schwierigen Situation, wegen eines persönlichen oder familiären Problems, aufgrund des Leids, das uns gekennzeichnet hat, oder wegen des Bösen, das wir um uns herum atmen, langsam in die Hoffnungslosigkeit abdriften und haben nicht mehr den Mut, weiterzumachen? Plötzlich tritt Jesus jedoch in ihre Mitte. Für ihn spielt der Ort gar keine Rolle, deswegen brauchen wir auch gar keine präzise Ortsangabe. Denn in seiner Auferstehungswirklichkeit ist er völlig frei von örtlicher Gebundenheit. Er kommt nicht trotz der verschlossenen Türen, sondern gerade durch sie hindurch. Kein Hindernis kann ihn aufhalten, auch nicht unsere Angst oder unser Unglaube. Jetzt folgt der Gruß: Friede sei mit euch. Dies sind die besonders wichtigen Worte. Es ist der Friede der Versöhnung mit Gott, den Christus durch sein Leiden und seine Auferstehung erwirkt hat. Aber die Jünger freuen sich erst richtig, als sie die Identität ihres Meisters in den Wundmalen erkennen. Nach diesen Worten zeigt er ihnen seine Hände und seine Seite. Da freuten sich die Jünger, als sie den Herrn sahen, so der Bibeltext. Ja, so sind wir Menschen eben. Wie die Jünger damals, so brauchen auch wir heute handfeste Beweise. Noch einmal wiederholt der Herr: Friede sei mit euch. Ich erlaube mir jetzt einen etwas saloppen Ausdruck, den wir im deutschen Sprachgebrauch gern benutzen. Doppelt gemoppelt hält besser. Ja, dem Herrn liegt der Friede sehr am Herzen, damals wie heute. Der Friede Gottes bedeutet nicht nur Abwesenheit von Krieg und Katastrophen, sondern Ganzheit und Versöhnung zwischen Gott und Mensch. Und hier empfiehlt uns die heilige Teresa von Avila Folgendes: Lass dich durch nichts beunruhigen, durch nichts erschrecken, denn alles ist vergänglich. Gott aber ist unvergänglich. Geduld führt zum Ziel. Wer Gott hat, dem fehlt es an nichts. Gott allein genügt. Die wichtigste Gabe des Auferstandenen ist also der Friede. Deshalb wird er in diesem Evangelium zweimal zugesprochen. Der Herr verbindet diesen Gruß aber mit einer Sendung. Wie mich der Vater gesandt hat, so sende ich euch. Hier wird die Kirche geboren, als eine Gemeinschaft mit einem Auftrag, das Evangelium zu verkünden. Wie ich, so ihr. Die Kirche ist also kein Selbstzweck. Sie ist die Fortsetzung der Mission Christi in der Welt. Deshalb können wir auch scherzhaft sagen, sie ist eine GmbH, also eine Gemeinschaft mit besonderer Hoffnung. Besondere Hoffnung, weil wir nicht allein gelassen werden. Jesus haucht seine Jünger an und sagt: Empfangt den Heiligen Geist. Heutzutage ist es sehr schwierig, vom Heiligen Geist zu sprechen. In einer hochindustrialisierten und technologisch total durchtrainierten Welt ist kein Platz für etwas, was man weder sehen noch messen kann. Manchmal müssen wir Kindern oder Menschen, die vom Glauben weit entfernt leben, erklären, dass der Heilige Geist nicht als eine Art Gespenst interpretiert werden kann. Wir sagen Geist zu ihm, weil wir ihn nicht sehen können. So wie wir Gedanken nicht sehen können, aber trotzdem sind sie da. Wir können ihn aber auch als formidablen Mitarbeiter oder ganz modern gesagt sogar als Life-Coach betiteln, der uns in jedem Moment unseres täglichen Lebens zur Hilfe kommt. Und zwar dann, wenn wir ihm in unserem Inneren genügend Platz schaffen. Dafür kann er uns eine Menge Soft Skills vermitteln. Der Ausdruck Soft Skill kommt aus dem Personalwesen und steht für überfachliche Kompetenzen, Persönlichkeitsmerkmale und soziale Fähigkeiten, die grundsätzlich schwer messbar sind, die man aber in unserem Verhalten erkennen kann. Im beruflichen, privaten sowie sozialen Bereich sind sie außerordentlich wertvoll. Welche sind also diese Soft Skills, die uns der Heilige Geist vermittelt? Es sind Weisheit, Einsicht, Rat, Stärke, Erkenntnis, Frömmigkeit und Gottesfurcht, also die sieben Gaben des Heiligen Geistes. Wir sollten dabei aber zwei etwas altmodische Wörter in moderneres Deutsch übersetzen. Frömmigkeit meint hier keine äußerliche Religiosität, sondern eine lebendige Beziehung zu Gott, die das ganze Leben prägt. Es ist vielmehr eine innere Freude, eine heitere Gelassenheit, die von anderen Personen im alltäglichen Umfeld als positive Ausstrahlung empfunden wird. Und das Wort Gottesfurcht sollte nicht als Angst vor Gott interpretiert werden, um Gottes Willen, sondern eher als Respekt und Liebe gegenüber dem Herrn und seinen Geboten. Es sind genau diese Gaben, die uns zu wertvollen Mitmenschen in unserer Gesellschaft machen. Heute spricht man gern von Teamfähigkeit, Kommunikationsstärke, Problemlösungskompetenz und Stressresistenz. Ja, der Heilige Geist befähigt uns genau zu diesen Fähigkeiten. Kommen wir jetzt zum Ende unseres heutigen Evangeliums. Es geht hier um einen weiteren wichtigen Punkt. Jesus sagt, denen ihr die Sünden erlasst, denen sind sie erlassen. Denen ihr sie behaltet, sind sie behalten. Aus katholischer Sicht liegt hier die Einsetzung des Bußsakraments begründet. Offensichtlich gibt es einen engen Zusammenhang zwischen Geistempfang und Sündenvergebung. Um den Geist zu empfangen, der uns in Liebe zum dreifaltigen Gott verbindet, brauchen wir alle die Sündenvergebung. Dazu überträgt Christus den Aposteln und damit ihren Nachfolgern, den Bischöfen und Priestern, seine eigene göttliche Vollmacht. Das Bußsakrament ist heutzutage ein heikles Thema, auch für einen Christen. Benedikt XVI. Sagte dazu Folgendes: Wir leben in einem kulturellen Umfeld, das von der hedonistischen und relativistischen Mentalität geprägt ist, die dazu neigt, Gott aus dem Horizont des Lebens zu entfernen, den Erwerb eines klaren Rahmens von Bezugswerten nicht fördert und die nicht dabei hilft, Gutes von Bösem zu unterscheiden und ein rechtes Sündenbewusstsein heranreifen zu lassen. Dazu wäre wirklich noch einiges zu sagen. Wir wollen uns aber Folgendes merken: Das Behalten der Sünden ist kein Akt der Willkür, sondern ein Aufruf zur ehrlichen Umkehr. Ohne Reue kann die Vergebung nicht wirksam werden. Dazu möchte ich einen Gedanken des heiligen Pfarrers von Ars zitieren. Der gute Gott weiß alles. Schon bevor ihr beichtet, weiß er, dass ihr wieder sündigen werdet und vergibt euch dennoch. Wie groß ist die Liebe unseres Gottes, die sogar aus freiem Willen die Zukunft vergisst, um uns zu vergeben. Zusammenfassend können wir sagen, dass uns das heutige Johannesevangelium den Übergang von Angst zu Freude, von Verschlossenheit zur Sendung und von Schuld zur Vergebung zeigt. Der auferstandene Christus bringt Frieden, schenkt den Heiligen Geist und vertraut der Kirche seine Sendung an. Wenn wir als Kirche die Versöhnung leben und die Sakramente feiern, atmet Christus durch uns in diese Welt hinein. Auch heute vertrauen wir uns der Mutter Gottes an. Kelch des Heiligen Geistes, bitte für uns.
0: Das war eine Betrachtung zum Sonntagsevangelium von Gabriele Rohard Billy aus Verona. Sie hörten eine Sendung von Claudia Kaminski für Radio Vatikan. 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

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Herzlich begrüßt Sie, Claudia Kaminski. Schön, dass Sie dabei sind.

0: Frohe Pfingsten. Das heutige Evangelium, so Gabriele Rohard Bellé, lädt uns ein, die Sendung des Heiligen Geistes neu zu betrachten. Als Gabe des Friedens, als Kraft zur Sendung und als sogenannte Soft Skills für unser Leben im Alltag. Lassen wir uns darauf ein, dem Wirken des Geistes Raum zu geben. Doch zunächst das Neueste vom Tag.
1: Mit Stefanie Stahlhofen. Papst Leo XIV. Hat diesen Samstag die süditalienische Stadt Acerra besucht. In der Region vergrub und verbrannte die Mafia Millionen Tonnen gefährlicher Abfälle. Daher wird das Land auch Terra dei Fuochi, Feuerland, genannt. Der Papst forderte in Acerra hartes Durchgreifen bei Umweltvergehen. Der Schrei der Schöpfung und der Armen unter euch ist hier besonders dramatisch zu hören, aufgrund einer tödlichen Mischung aus dunklen Interessen und Gleichgültigkeit gegenüber dem Gemeinwohl, die das natürliche und soziale Umfeld vergiftet hat. Es ist ein Schrei, der nach Umkehr ruft. So Papst Leo XIV. Beim ersten Programmpunkt diesen Samstag, einem Treffen in der Kathedrale von Acerra. Vor Bürgermeistern und Gläubigen verurteilte Papst Leo XIV. Bei einer anschließenden Begegnung eine Politik der Profitgier sowie die Ausgrenzung Schwacher. Er rief außerdem zu einem gemeinsamen ethischen Handeln gegen die Zerstörung des Gemeinwohls auf. 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
0: Aus dem Heiligen Evangelium nach Johannes. Am Abend dieses ersten Tages der Woche, als die Jünger aus Furcht vor den Juden bei verschlossenen Türen beisammen waren, kam Jesus, trat in ihre Mitte und sagte zu ihnen: Friede sei mit euch. Nach diesen Worten zeigte er ihnen seine Hände und seine Seite. Da freuten sich die Jünger, als sie den Herrn sahen. Jesus sagte noch einmal zu ihnen: Friede sei mit euch. Wie mich der Vater gesandt hat, so sende ich euch. Nachdem er das gesagt hatte, hauchte er sie an und sagte zu ihnen: Empfangt den Heiligen Geist. Denen ihr die Sünden erlasst, denen sind sie erlassen. Denen ihr sie behaltet, sind sie behalten.
2: Liebe Hörerinnen und Hörer, erst einmal frohe Pfingsten. Mit dem heutigen Fest schließt die Kirche die Osterzeit ab und feiert natürlich die Ausgießung des Heiligen Geistes. Bevor wir aber das Johannesevangelium näher betrachten, möchte ich kurz auf die Etymologie des Wortes Pfingsten und die Geschichte dieses Festes eingehen. Ich glaube, wir alle haben des Öfteren feststellen müssen, dass die Leute heute grundsätzlich nicht wissen, was das Wort Pfingsten tatsächlich bedeutet. Man feiert zwar Pfingsten und man hat auch Pfingstferien, aber das war es dann auch schon. Hier in Italien ist es etwas leichter, weil das dem Italienischen zugrunde liegende Latein das Wort aus dem Griechischen übernommen hat. Darum heißt der heutige Tag hier Pentecoste. Eigentlich eine griechische Ordinalzahl, übersetzt der 50. Gemeint ist natürlich der 50. Tag der Osterzeit bzw. der 49. nach Ostersonntag. Die Bezeichnung war im Deutschen ursprünglich ein Dativ Plural an den Pfingsten, dann Nominativ Plural die Pfingsten und schließlich Nominativ Singular das Pfingsten, das Wort, was wir heute benutzen. In der Schweiz ist weiterhin die Pfingsten als Plural übrig. Soweit der Sprachgebrauch. Wenn wir nun die Lesungen des heutigen Festes betrachten, beeindruckt uns die Erzählung aus der Apostelgeschichte doch ein bisschen mehr als das Evangelium selbst. Dort wird von heftigem Sturm, von Brausen und Getöse, von Zungen wie Feuer und von wunderhaften Sprachkenntnissen der Apostel gesprochen. Der Fachterminus für das Geschehen heißt somit Pfingstwunder. Auch die Zeitangabe in der Apostelgeschichte ist präzise. Als der Tag des Pfingstfestes gekommen war, Dazu sollten wir wissen, dass es im hellenistischen Judentum, das vorwiegend Griechisch sprach, schon ein Pfingstfest, also Pentekoste, gab. Es war ein Wochenfest, eine Art Erntedankfest, und zwar genau 50 Tage nach dem Fest der ungesäuerten Brote, zu dem die Jünger nach dem Tod Jesu nach Jerusalem zurückgekehrt waren. Und eben auf dieses jüdische Fest bezieht sich die Apostelgeschichte. Im Johannesevangelium dagegen geht alles viel unspektakulärer zu. Sturm und Getöse sind hier nur ein göttlicher Hauch. Und der Zeitpunkt ist noch am selben Abend des Ostertages, also sofort nach der Auferstehung des Herrn. Aus diesem Grund wurde Pfingsten in den ersten Jahrhunderten der Kirche nicht als eigenes Fest gefeiert, denn nach dem Zeugnis des Neuen Testaments war und ist Geistsendung ein Aspekt von Ostern. Erst um das Jahr 400 setzte sich dann allgemein durch, den 50. Tag der Osterzeit als Fest der Geistausgießung zu begehen. Für uns ist wichtig zu wissen, dass es sich zwar um zwei unterschiedliche Momente der Geistaussendung handelt, eine in der Apostelgeschichte, der andere im Johannesevangelium, dass der Geist Gottes aber immer derselbe ist. Bei Johannes steht der Hauch für eine intime, persönliche Neuschöpfung. Ähnlich wie Gott dem Adam den Lebensodem eingehaucht hat. In der Apostelgeschichte stehen Sturm und Feuer für die kraftvolle, sichtbare Aussendung der Apostel in die Welt, also die Initialzündung, die Geburt der Kirche. Das neutestamentliche Sprachenwunder steht hier übrigens in enger Verbindung mit der alttestamentlichen Sprachverwirrung beim Turmbau zu Babel. Papst Leo XIV. Sagte letztes Jahr in seiner Pfingstpredigt: An Pfingsten sprechen die Apostel die Sprachen derer, denen sie begegnen, und das babylonische Gewirr wird endlich durch die vom Geist geschaffene Harmonie überwunden. Wenn der göttliche Hauch unsere Herzen vereint und uns im anderen das Antlitz eines Bruders erblicken lässt, werden Unterschiede nicht zu Anlass zur Spaltung und Konflikt, sondern zu einem gemeinsamen Erbe, aus dem wir alle schöpfen können und das uns alle miteinander auf den Weg der Geschwisterlichkeit führt. Ja, und wieder einmal erkennen wir, wo der Herr nahe ist, weicht das Chaos und Harmonie und Ordnung kehren ein. Zurück zum heutigen Evangelium. Der Text bietet uns zwar eine genaue Zeitangabe, am Abend dieses ersten Tages der Woche, so lautet der Bibeltext, aber keine klare Ortsangabe. Die Atmosphäre, in der sich die Jünger befinden, ist von Lähmung und Beklommenheit gekennzeichnet. Die Jünger hatten aus Furcht ihre Türen verschlossen. Der Tod Jesu hatte ihnen jegliche Hoffnung genommen. Und so boten sie ein jämmerliches Bild existenzieller Angst vor Verfolgung und Tod. Sicherlich zu Recht nach der brutalen Hinrichtung ihres Meisters. Wie gut können wir dieses rein menschliche Verhalten verstehen? Papst Franziskus sagte dazu Folgendes: Wie oft schließen auch wir uns in uns selbst ein? Wie oft riskieren wir angesichts einer schwierigen Situation, wegen eines persönlichen oder familiären Problems, aufgrund des Leids, das uns gekennzeichnet hat, oder wegen des Bösen, das wir um uns herum atmen, langsam in die Hoffnungslosigkeit abdriften und haben nicht mehr den Mut, weiterzumachen? Plötzlich tritt Jesus jedoch in ihre Mitte. Für ihn spielt der Ort gar keine Rolle, deswegen brauchen wir auch gar keine präzise Ortsangabe, denn in seiner Auferstehungswirklichkeit ist er völlig frei von örtlicher Gebundenheit. Er kommt nicht trotz der verschlossenen Türen, sondern gerade durch sie hindurch. Kein Hindernis kann ihn aufhalten, auch nicht unsere Angst oder unser Unglaube. Jetzt folgt der Gruß: Friede sei mit euch. Dies sind die besonders wichtigen Worte. Es ist der Friede der Versöhnung mit Gott, den Christus durch sein Leiden und seine Auferstehung erwirkt hat. Aber die Jünger freuen sich erst richtig, als sie die Identität ihres Meisters in den Wundmalen erkennen. Nach diesen Worten zeigt er ihnen seine Hände und seine Seite. Da freuten sich die Jünger, als sie den Herrn sahen, so der Bibeltext. Ja, so sind wir Menschen eben. Wie die Jünger damals, so brauchen auch wir heute handfeste Beweise. Noch einmal wiederholt der Herr: Friede sei mit euch. Ich erlaube mir jetzt einen etwas saloppen Ausdruck, den wir im deutschen Sprachgebrauch gern benutzen. Doppelt gemoppelt hält besser. Ja, dem Herrn liegt der Friede sehr am Herzen, damals wie heute. Der Friede Gottes bedeutet nicht nur Abwesenheit von Krieg und Katastrophen, sondern Ganzheit und Versöhnung zwischen Gott und Mensch. Und hier empfiehlt uns die heilige Teresa von Avila Folgendes: Lass dich durch nichts beunruhigen, durch nichts erschrecken, denn alles ist vergänglich. Gott aber ist unvergänglich. Geduld führt zum Ziel. Wer Gott hat, dem fehlt es an nichts. Gott allein genügt. Die wichtigste Gabe des Auferstandenen ist also der Friede. Deshalb wird er in diesem Evangelium zweimal zugesprochen. Der Herr verbindet diesen Gruß aber mit einer Sendung. Wie mich der Vater gesandt hat, so sende ich euch. Hier wird die Kirche geboren, als eine Gemeinschaft mit einem Auftrag, das Evangelium zu verkünden, wie ich, so ihr. Die Kirche ist also kein Selbstzweck. Sie ist die Fortsetzung der Mission Christi in der Welt. Deshalb können wir auch scherzhaft sagen, sie ist eine GmbH, also eine Gemeinschaft mit besonderer Hoffnung. Besondere Hoffnung, weil wir nicht allein gelassen werden. Jesus haucht seine Jünger an und sagt: Empfangt den Heiligen Geist. Heutzutage ist es sehr schwierig, vom Heiligen Geist zu sprechen. In einer hochindustrialisierten und technologisch total durchtrainierten Welt ist kein Platz für etwas, was man weder sehen noch messen kann. Manchmal müssen wir Kindern oder Menschen, die vom Glauben weit entfernt leben, erklären, dass der Heilige Geist nicht als eine Art Gespenst interpretiert werden kann. Wir sagen Geist zu ihm, weil wir ihn nicht sehen können. So wie wir Gedanken nicht sehen können, aber trotzdem sind sie da. Wir können ihn aber auch als formidablen Mitarbeiter oder ganz modern gesagt sogar als Life-Coach betiteln, der uns in jedem Moment unseres täglichen Lebens zur Hilfe kommt. Und zwar dann, wenn wir ihm in unserem Inneren genügend Platz schaffen. Dafür kann er uns eine Menge Soft Skills vermitteln. Der Ausdruck Soft Skill kommt aus dem Personalwesen und steht für überfachliche Kompetenzen, Persönlichkeitsmerkmale und soziale Fähigkeiten, die grundsätzlich schwer messbar sind, die man aber in unserem Verhalten erkennen kann. Im beruflichen, privaten sowie sozialen Bereich sind sie außerordentlich wertvoll. Welche sind also diese Soft Skills, die uns der Heilige Geist vermittelt? Es sind Weisheit, Einsicht, Rat, Stärke, Erkenntnis, Frömmigkeit und Gottesfurcht, also die sieben Gaben des Heiligen Geistes. Wir sollten dabei aber zwei etwas altmodische Wörter in moderneres Deutsch übersetzen. Frömmigkeit meint hier keine äußerliche Religiosität, sondern eine lebendige Beziehung zu Gott, die das ganze Leben prägt. Es ist vielmehr eine innere Freude, eine heitere Gelassenheit, die von anderen Personen im alltäglichen Umfeld als positive Ausstrahlung empfunden wird. Und das Wort Gottesfurcht sollte nicht als Angst vor Gott interpretiert werden, um Gottes Willen, sondern eher als Respekt und Liebe gegenüber dem Herrn und seinen Geboten. Es sind genau diese Gaben, die uns zu wertvollen Mitmenschen in unserer Gesellschaft machen. Heute spricht man gern von Teamfähigkeit, Kommunikationsstärke, Problemlösungskompetenz und Stressresistenz. Ja, der Heilige Geist befähigt uns genau zu diesen Fähigkeiten. Kommen wir jetzt zum Ende unseres heutigen Evangeliums. Es geht hier um einen weiteren wichtigen Punkt. Jesus sagt, denen ihr die Sünden erlasst, denen sind sie erlassen. Denen ihr sie behaltet, sind sie behalten. Aus katholischer Sicht liegt hier die Einsetzung des Bußsakraments begründet. Offensichtlich gibt es einen engen Zusammenhang zwischen Geistempfang und Sündenvergebung. Um den Geist zu empfangen, der uns in Liebe zum dreifaltigen Gott verbindet, brauchen wir alle die Sündenvergebung. Dazu überträgt Christus den Aposteln und damit ihren Nachfolgern, den Bischöfen und Priestern, seine eigene göttliche Vollmacht. Das Bußsakrament ist heutzutage ein heikles Thema, auch für einen Christen. Benedikt XVI. Sagte dazu Folgendes: Wir leben in einem kulturellen Umfeld, das von der hedonistischen und relativistischen Mentalität geprägt ist, die dazu neigt, Gott aus dem Horizont des Lebens zu entfernen, den Erwerb eines klaren Rahmens von Bezugswerten nicht fördert und die nicht dabei hilft, Gutes von Bösem zu unterscheiden und ein rechtes Sündenbewusstsein heranreifen zu lassen. Dazu wäre wirklich noch einiges zu sagen. Wir wollen uns aber Folgendes merken: Das Behalten der Sünden ist kein Akt der Willkür, sondern ein Aufruf zur ehrlichen Umkehr. Ohne Reue kann die Vergebung nicht wirksam werden. Dazu möchte ich einen Gedanken des heiligen Pfarrers von Ars zitieren. Der gute Gott weiß alles. Schon bevor ihr beichtet, weiß er, dass ihr wieder sündigen werdet und vergibt euch dennoch. Wie groß ist die Liebe unseres Gottes, die sogar aus freiem Willen die Zukunft vergisst, um uns zu vergeben. Zusammenfassend können wir sagen, dass uns das heutige Johannesevangelium den Übergang von Angst zu Freude, von Verschlossenheit zur Sendung und von Schuld zur Vergebung zeigt. Der auferstandene Christus bringt Frieden, schenkt den Heiligen Geist und vertraut der Kirche seine Sendung an. Wenn wir als Kirche die Versöhnung leben und die Sakramente feiern, atmet Christus durch uns in diese Welt hinein. Auch heute vertrauen wir uns der Mutter Gottes an. Kelch des Heiligen Geistes, bitte für uns.
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